Tja, wunderschöne Musik. Leise tastet der Gitarrist sich in das Thema ein und dann kommt die Melodie, das Thema, was er vorstellen möchte in dem Song When We Go vom neuen Album von dem Gitarristen Bill Frisell. In My Dreams heißt es. Ja, heute unser Thema. Vier der stilbildenden Gitarrenschaffenden, drei Männer und eine Frau, Bill Frisell, John Scofield, Pat Metheny und Mary Halverson. Das Nebeneinander ist wichtig. Jede und jeder hat ihren Platz im Gitarrenolymp. Alle sind Vorbilder für Heerscharen von Schülerinnen und auch Epigoninnen, die Sounds betrifft. Wir beginnen mit Bill Frisell. Neben John Scofield und Pat Metheny in ihrer Generation einer der einflussreichsten und stilbildenden Gitarristen nicht nur des Jazz. Am 18. März 1951 ist er 75 Jahre alt geworden. Ein Wanderer zwischen verschiedenen Musikgenres und ein Gitarrist mit einem bestimmten singenden Ton, sagt man, und Sound auf seinem Instrument als Alleinstellungsmerkmal. Lernte zuerst Klarinette und dann Gitarre und über die Musik von Wes Montgomery den Jazz. Und da ist er nicht allein. Dann Studium Berkeley war Pat Metheny ein Kommilitone. Lehrer waren unter anderem Jim Hall. Stationen waren dann Jan Gabarek heißt er, und Paul Motien, Eberhard Weber, Joe Lovano und John Zorn und der Band Naked City, sowie eine eigene Band mit dem Bassisten Kermit Driscoll und Schlagzeuger Joey Barron. In den 90er Jahren begann er mit Bluegrass und Country-Musik zu experimentieren, sowie auch brasilianischer Musik. Ein eklektizistischer Stil prägte seine Aufnahmeweise. Es war immer spannend, was ihm einfiel. Immer ein Abenteuer. Man wusste nie so, was so kam. Er hatte ja auch verschiedene Formationen. Dazu kam noch viel Filmmusik, zum Beispiel zu Gemälden von Gerhard Richter, Buster Keaton, Wim Wenders auf und, sowie auch Zusammenarbeit mit Popgrößen wie Marianne Faithfull, Lucinda Williams, Elvis Costello. Seine Mitarbeiter an Alben anderer Künstler kann er selbst nicht mehr zählen. Es müssen weit über 100 sein. Er konnte wohl nicht Nein sagen, wenn ihm Projekte und Künstler gefielen. In seiner Gitarrentechnik und Ausdrucksmöglichkeit des Sounds wurde er von Gitarrensynthesizer, Delay, Looper, Hall und Sampling unterstützt. Ja, beziehungsweise setzte er zur Unterstützung ein. Sein charakteristischer Ton auf der Fender erzeugte er über das sogenannte Neckbending, ein Hin und Her Dehnen der Saiten am Gitarrenhals. Sein neues Album In My Dreams ist eine Art Lebensreise, aber auch ein Ausblick auf neue musikalische Abenteuer mit unterschiedlichen Akteuren. Akteurinnen. Morgen kann alles wieder anders sein, so Frisell. Für John Scofield, sein Kollege, ist er einer seiner Lieblingsgitarristen. Zitat, er beherrscht, was er macht. Ein emotionaler und lyrischer Musiker. Seine Band auf der neuen CD besteht aus Jenny Chinaman, Violine, Iwin Kang, Viola, Hank Roberts, Cello, Thomas Morgan, Bass und Rudy Royston am Schlagzeug. Und er spielt elektrische und akustische Gitarre. Wir hören jetzt ein weiteres Stück und das Titelstück In My Dreams von Bill Frisell.

Musik ist für mich der Ort, an dem alle Dinge plötzlich einen Sinn haben, so Frisell. Und weiter, immer unsicher, was seine eigene Musik betrifft, Zitat, ich habe keine Ahnung, was die Menschen denken könnten, wenn ich neue Musik aufnehme. Ich weiß nicht einmal selbst, was ich davon halten soll, wenn ein Album fertig ist. Wie sollte ich es da von anderen Leuten antizipieren können? So in einem Interview mit dem geschätzten Kollegen Wolf Kampmann. Immer bescheiden, kein Lautsprecher des... Entschuldigung. Kein Lautsprecher, sondern bescheiden und durchs Wirken wirkt er. Wir kommen zu John Scofield. Nach John McLaughlin, Larry Coryell und dann John Abercrombie waren dann Scofield, Messini und Friesel die nächste Generation der stildenkenden Gitarristen. 26. Dezember 1951 geboren, ist jetzt 74 Jahre alt, mit 11 Jahren Gitarre gelernt, in Blues- und Rockgruppen aktiv, was auch sein späteres Spiel im Jazz kennzeichnen sollte. Auch wie Frisell übernimmt Gitarrist Wes Montgomery Jim Hall zum Jazz gekommen und auch in Berkeley studiert. Stationen waren die Billy Cobham, George Duke Band, Charles Mingus, Herbie Hancock, Pat Messini und Jim Hall und Ende der 70er Jahre Trio mit Steve Swallow und Adam Nussbaum. 1982 dann so eine Art Ritterschlag als Nachfolger von Gitarrist Mike Stern, dreijährige Zusammenarbeit mit Miles Davis, der ihn durch sein funkiges und bluesiges Spiel schätzte. Vielfach kreuzten sich die Wege mit Pat Messini und Bill Frisell in Duos, zusammen entweder bei anderen oder in eigenen Alben mit Frisell, Zusammenarbeit mit dem Bassisten Mark Johnsons und seinem Projekt Bass Desires. Hören wir doch mal rein in die aktuellste Aufnahme. Ist ein Duo, ein wunderschönes Duo, ist für viele schon die Jazzplatte des Jahres. John Scofield Gitarre und Dave Holland am Bass, Memories of Home, und wir hören Mine A Blues und Mr. B, eine Hommage an einen der Vorbilder von Dave Holland, dem Bassisten Ray Brown.

Tja, das war John Scofield und seine aktuelle CD im Duo, eingespielt mit Dave Holland, Memories of Home. Kommen wir zu dem dritten im Bunde der Generation, am 12. August 1954 geboren, 71 Jahre alt, Pat Metheny, einer der erfolgreichsten Jazzmusiker der Welt und auch einflussreichsten. Er hatte ein eigenes, leichtes, flüssiges Spiel auf der Gitarre und mit seinen verschiedenen Formationen einen eigenständigen Ensembleklang. Mitte der 70er bildete er zusammen mit John Scofield und Bill Frisell ein Trio der Superlative, die vieles gemeinsam hatten. Ähnliches Alter, Vorbild Wes Montgomery, Jim Hall, Studium in Berkeley und jeweils als Duo in unterschiedlichen Bands zusammen. Ihr Stil ist genreübergreifend. Pat Metheny und Frisell probierten auch den Free Jazz und kamen aber wieder zurück zur Fusion-Musik. Dazu kam die Liebe von Metheny und Frisell zur brasilianischen Musik. Nach 6 Jahren ein eigenes Label, Pat Metheny, und eine Fortsetzung der Band Sid I und das dritte Album mit Plus hinten dran. Zitat,

ich will neue Musiker fördern, die ich inspirierend finde. Ich gehe davon aus, dass sich die Gruppe immer verändern wird. Zitat Ende, sagte er im US-Magazin Downbeat. Und Plus bedeutet, im neuen Album gibt es auch Gesang, eine Verbindung zu Gospel-Tradition. Tja, und die charmanten Harmonien und Melodien, für die Messini bekannt und geschätzt wird, gibt es natürlich auch. Hören wir mal rein, das neue Album. Die Kernformation besteht aus einem Trio von Chris Fishman und Joe Dyson. Und weiter dazu ist noch Darrell Jones am Bass, Brandy Junger an der Harfe, Louis Conté am Percussions und der Franzose Vincent Pairani am Akkordeon. Hören wir jetzt mal rein. In One It und Urban and Western vom neuen Album Sid Eye, die dritte mit Plus. Pat Messini.

Das war Pat Metheny und sein neues Album Sid Eye, das dritte mit dem Plus dahinter, und das ist der Chor. Kommen wir zur vierten im Bunde der stilprägenden Gitarristen, Gitarristin und Komponistin des Creative Jazz und neuer Improvisationsmusik ist Mari Halvorsen. Am 16. Oktober 1980 geboren und 45 Jahre alt. Das Küken, wenn wir so wollen, der stilprägenden Gitarristin unserer Zeit. Sie unterscheidet sich in ihrem gitarristischen Werdegang sehr deutlich von den drei älteren Gitarristen. Sie tendierte früh zu Avantrock und der Improvisationsmusik, zum Beispiel von Anthony Braxton, dessen Werke sie auch spielte. Tim Byrne, Nicole Mitchell sind weitere Stationen und eher von Gitarristen wie Marc Ribot und Elliot Sharp beeinflusst. Ihre eigenen Gruppen hatten andere Instrumente, zum Beispiel wie eine Geige. Sie gilt als die, Zitat, wahrscheinlich originellste Jazzgitarristin und derzeit am stärksten von der Kritik beachtete Gitarristin der New Yorker Downtown-Szene. So die Kritik. Ein Gegenentwurf zur Laidback-Musik, zum Beispiel von Pat Metheny. Gemeinsam hat sie doch was mit Frisell, die Mitarbeit in John Zorns Projekten. Für das aktuelle Album About Ghosts versammelte sie Musiker von früheren Projekten. Doch zuerst ein Rückblick auf ihre Zusammenarbeit mit John Zorn aus dem Jahre 2021, The Bagatelles Volume 1, und da hören wir Bagatelle Hashtag 162. Mit Mari Halvorsen Gitarre, Miles Okazaki, ein weiterer wichtiger Gitarrist der Improvisationsszene, Drew Kress am Bass und Thomas Fujiwara am Schlagzeug.

Tja, das war die Bagatelles von Komposition John Zorn. Und jetzt noch zu ihrem aktuellen Album About Ghosts. Und da sind die Mitspieler Adam O'Farrell, Trompete, Jacob Garschicht, Posaune, Patricia Brennan, Vibraphon, Nick Dunstan, Bass und Thomas Fujiwari am Schlagzeug und sie selber natürlich an der Gitarre und am Pocket Piano. Letztes Stück, morgen gibt's wieder Jazz, die Jazz-Matinee und am nächsten Samstag zur gewohnten Zeit die Jazz-News. Und ja, ihr hörtet vier stilprägende aktuelle Gitarristinnen unserer Zeit, vier verschiedene Arten, Jazzgitarre zu spielen. Es bleibt spannend. Wir halten sie auf dem Laufenden. Ja, und das letzte Stück, das heißt Carrot From von dem Mary Halverson Sextett.

Alright. Und ihr habt wieder richtig eingeschaltet auf der 102,3. Jeden Montagabend um 21 Uhr gibt's Reggae und Dancehall. The latest and the greatest. Heute mit mir, DJ Tofti, der Lukas leider verhindert. Wir grüßen auf jeden Fall. Ich grüße sowieso das ganze Dreieckland, alle die zuhören, alle Zuhörer. Und wie jeden Montagabend, wenn der Luke und ich spielen, oder ich natürlich jetzt heute alleine, dann gibt's die erste Dreiviertelstunde Classics und später gibt's noch brandneue Songs, neue Reggae- und Dancehall-Songs, was gerade so rauskommt, was gerade in Jamaika irgendwie hat, das probiere ich natürlich für euch zu spielen. Und starten tue ich jetzt aber so mit so 70er, 60er Rocksteady-Vibes irgendwie, nicht, dass ich das so öfter mal mache. Und werde auch zu den Songs was zu sagen. Genau, und dann hört mal rein. Zuerst gibt's Rockin' Steady. 1968 ist er rausgekommen auf Studio One. Bob Marley and the Wailers ist es. Damit starten wir in den Abend. Dann enjoy!

Waking up is hard to do. 1974, Alten Alice. Big Tune. Auf Treasure Island. Und als nächstes gibt es einen Studio One Song von John Holt, 1966 rausgekommen, und zwar Do You Love Me. Ganz großer John Holt Song.

Alright, das waren die Cables mit Baby Y. Und danach gibt's Please Be True. Das war wohl der größte Hit für Alexander Henry. Und er kam raus. Please Be True. 1975 kam der raus und auch auf Studio One. Wie die meisten anderen Songs, die ich bisher gespielt habe.

Hier Riff ist mit Truly auf Studio One rausgekommen. Ganz großer Hit von mir. Ja, ich spiele heute ein bisschen die ganz großen Classics. Einfach weil es Vibesy ist. Los geht's.

alten Alice mit seinem Big Song Let Him Try. Und danach gibt's einen meiner absoluten Favorites. Leute, die regelmäßig zuhören, wissen das auch. Die haben den schon tausendmal gehört. Von der Living Legend Winston Francis gibt's Mr. Fix It. 1969 auf Studio One. Kommt als nächstes. Boom.

Ey, der Mann ist, glaube ich, 82 und singt die Songs immer noch fast genauso. Der ist echt krass, ey. Der ist topfit. Respekt. Grüße gehen raus in die UK.

John Hole Tonight. Und danach gibt's Desperate Lover, Riesenhit von Bob Andy. Los geht's. '69 rausgekommen auf Supreme, auf jeden Fall die 45, aber es gab's auf jeden Fall auch von Studio One.

Alright, Bob Annie mit Desperate Lover, 1969, und danach gibt's ein bisschen was Spezielleres, kennt vielleicht nicht jeder, Let Me Get To Know You heißt der Song und der ist von Otis Gale. Und ich glaube, vor allem bei so Vinylsammlern weiß ich, dass der sehr begehrt ist, der Song. Also ich glaube, gefühlt jeder Song von Otis Gale wird hart gesucht. Und er ist brutal, ihr hört meine

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1: Big up DJ Tough D from Freiburg, Germany. Hey, Selector.
2: Alright, ich weiß nicht, ob ihr es erkannt habt. Das war gerade im Richie Spice. Und als nächstes gibt's Keys and Tags mit einem kleinen Special. Tonight.

Bob Marley mit den iTrees und habe den Song schon tausendmal gesungen. Und dann habe ich gedacht, hey, dann wäre das doch auch schön, den Jingle-Stop zu haben. Genau! Bisschen angegeben jetzt, danach geht's jetzt weiter mit New Tunes. Es ist Zeit, es ist schon 21:47 Uhr, die Hälfte der Zeit, wie immer mit Classics. Und jetzt gibt's New Tunes und starten durch mit YG Marley. Der hat einen neuen Tune und der ist Fire. Der ist produziert von Don Corleone, natürlich, Riesenproduzentenlegende aus Jamaica, mit seinen Vendetta Studios früher. Und nachdem YG Marley ja vor ein paar Jahren diesen riesen Hit hatte, macht er jetzt vielleicht, wer weiß, einen Anschlusshit dran. Und der heißt Fire. Und den gibt's jetzt als nächstes. Und damit starten wir mal in die New Tunes rein, würde ich jetzt mal sagen. Ich hoffe, euch hat gefallen bisher. Liebe Grüße gerne an alle und jeden, die zuhören. Ihr wisst, wer ihr seid. Big up, big up, big up.

produziert von Don Corleone, und die Backings haben Altbekannte gemacht, nämlich die Kalia. Wir haben von der schon einige Songs gespielt. Eine jamaikanische Lady, die eine super Stimme hat und die hat dafür die Backings gemacht. Ich glaube, sie hat sogar mitgeschrieben am Song. Also wie ihr hört, eigentlich cool produziert, gut gemacht. Ich bin noch nicht restlos überzeugt, aber wer weiß, was noch kommt. Als nächstes gibt es auch einen brandneuen Song von Steven Marley. Hills of St. Anne heißt der. Der ist auch brandneu, gerade vor 2 Tagen oder so rausgekommen. Der schlägt in eine ähnliche Kerbe, das war sehr ruhig, und da hören wir jetzt mal rein, ey.

Na, was sagt ihr? Wollt ihr mal, ey? Oder Steve mal, ey? Ich glaube, meine Mutter ist klar, ey. Als nächstes gibt's noch was ganz anderes. Na, Sleep heißt der Song von Rick Jam. Rick Jam, neuer Artist aus Jamaica. Beziehungsweise gibt's schon ein paar Jahre, aber hat den

Alright, du Giovanta mit Butterflies auf den Reed Rock Rhythm. Was will man mehr? Ja, Bushibanda und Vibes hört sich ein bisschen an wie damals in den 90s.

Zeit. Chelsea, er braucht ein bisschen Zeit für sich. Make time for me. Time for me heißt der Song. Und danach gibt's Johnny mit The Little Things. Auch ein Song, den ich ganz cool finde im Moment. Auch kein großes Hit-Material, kein großes Juggling-Material, aber einfach sweet ist. Der hat einfach Vibes, der Song. Den spielen wir jetzt gleich einfach. Weil er super

0: Nice Reggae Song von Dani. Little Things heißt er.
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0: Und danach geht's Siren, brandneuer Song von Siren.

Brother J mit Chancea mal wieder. Und danach gibt es noch eine fette Combination, Brother J mit Massica Ting Loud. Ich spiele die zwei Tunes also auch hintereinander und dann spiele ich noch ein bisschen Dancehall, aber es wird schon fast

0: heute. Und als nächstes gibt's 450 mit World on Fire. Ein bisschen ernsterer Song, aber ich finde echt Vibes. Da hören wir uns nächstes Mal rein. Der ist brandneu.
1: Ja. 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
1: Ja, hey, dann spielen wir auf dem Vorne, weil hier gibt's Leute, die den sehr feiern. Dann gibt's den auf dem Vorne. Ich find's auch fett. Ich hab auch richtig Spaß bei dem Song World on Fire von 450.

Leute, big up. Ihr wisst, wer ihr seid. Auf dem Rhythm, der gerade im Hintergrund noch läuft, der Hill and Golly Rhythm, da wird demnächst auch noch ein Idonia rauskommen, habe ich gehört. Und ich glaube, der ist auch ziemlich bad, was ich so bisher gehört habe. Der ist ziemlich sick. Also, das Rennen um den Big Tune, den größten Big Tune, das geht weiter wohl noch. Und als ich hierher gekommen bin, hat es richtig schlimm geregnet. Ich bin hier angekommen mit Patschen auf den Füßen. Und deswegen gibt es gleich Jimmy Cliff als letzten Song mit I Can

So ist es jetzt um 11 Uhr. Hier bei Radio Dreieckland Freiburg, UKW 102,3 MHz. Back to the Garage mit Jamie und Andreas, wie jeden Samstag um diese Uhrzeit. Heute die Nummer 837. Mit unter anderem dem zweiten Teil dieses Albums der Cryptones. Dann habe ich eine EP aufliegen der Craven Ace. Jamie hat einen Todesfall mitgebracht. Und hinein geht es aber erstmal mit einem akustischen Back to the Garage Rückblick, die vor genau 10 Jahren hier komplett begonnene Langspielplatte der Set.

0: Die Satelliters aus Darmstadt mit den beiden Stücken Go Away und 1969 The End of Time. Eröffnungs- und Schlussnummer ihres achten Albums Haschisch aus dem Jahr 2005, das wir hier vor genau 10 Jahren Back to the Garage Nummer 349 begonnen haben, komplett zu spielen, nachdem der Jamie das Album am 2. April vor 10 Jahren auf der Plattenbörse erworben hat, zusammen mit Unmengen anderem Zeug.
1: Yep. Those were the days.
0: In der Tat. Und dieses Stück Go Away beim Wiederhören hat mich sowas von an die frühen Miracle Workers erinnert, vornehmlich ob des Gesangs.
1: Yep, definitely, habe ich auch gedacht. Und das zweite Stück hat mich auch gut gefallen. Ich habe vergessen, das ist ein bisschen so psychedelisch. Oder?
0: Und dieses Album Haschisch der Satelliters, das ist eins dieser Neo-Garagen-Alben, die aufgemacht sind wie ein Film-Soundtrack. Ja, wie der Jamie schon gesagt hat, those were the days. Jetzt um 11 Uhr und jetzt genau 12 Minuten. Kommen wir zu den Craven Ace. Wo kommen die denn jetzt her?
1: Südwest London. Außer gleicher Umfang wie Billy Childish.
0: Klingen aber, sagen wir mal, melodischer.
1: Ja. Ja, es ist auch ein Band mit Bruce Brand. Der ist im unzähligen Bands mit, das wir oft das hier spielen. Die Wildebeest, The Mighty Caesars, Milkshakes.
0: You name the lot.
1: Adventures of Parsley neulich.
0: Diese Craven Ace, 3 Veröffentlichungen. Naja, 2,5 Veröffentlichungen, ein Album 1991, diese EP hier, Pushin' and a Shovin', aus dem Jahr 1993, 1996 gab es dann noch eine Split-EP mit den Slow Slushy Boys und das Ding haben wir auch mal hier gespielt. Und der Jamie sagt, The Craven Ace, eine Zigarettenmarke.
1: Yep, ein alter, sort of in die 60er Jahren, so das britische Zigarettenmarken, wie Chesterfield Kings.
0: Oder Senior Service.
1: Oder Senior Service.
0: Pushin' and a Shovin', die EP auf Screaming Apple Records eben 1993 erschienen und die beiden ersten Stücke, die heißen Born Yesterday und You're Looking Fine, die Craven Ace.

0: Don't Gimme No Lip Child, ein Klassiker, von dem ich es aber nicht weiß, augenblicklich im Moment von wem im Original. Hier ist gerade eben in der Version der Craven Ace, die Schlussnummer ihrer 1993 erschienenen Pushin' and a Shovin' EP. Die anderen Stücke waren Born Yesterday, You're Looking Fine und Right Now. Auf der Höhenrückseite wird uns ja wissen gelassen, nach dem Album Crave On betreten die Craven Ace jetzt das Feld der EPs. Und die Craven Ace, wie zuvor gesagt, eine Zigarettenmarke. Allerdings schreiben sich die Zigaretten mit C. Dass die hier mit K schreiben, das kommt bestimmt nicht von ungefähr. Und der Jamie hat mir gezeigt, wie die Zigarettenschachteln aussahen damals. Und das Firmenlogo mit der schwarzen Katze, das haben sie hier auf der Hülle mit eingebaut.
1: Ja, solche Details merken wir natürlich.
0: Genau, aber ich bin mir sicher, du wirst einer der wenigen sein, außerhalb des direkten Umfeldes und von England, der das erkannt hat.
1: Ja, die sind eine sehr, sehr, sehr alte Zigarettenmarke. Ich meine, muss ich auch rumkratzen, wo ich die Name herkam.
0: Aber er ist draufgekommen. 100 Punkte für den Jamie und die Flashtones gleich hinten drauf. Weil vorige Woche, da hatten wir es ja vom Konzert der Flashtones eben genau vor einer Woche, vor 10 Jahren, am 2. Mai 2016 im Café Atlantik und haben die vor 10 Jahren aktuelle Single der Flashtones gehört. Was ich ursprünglich spielen wollte und was ich jetzt hier in der Playlist habe, das ist ihre jüngste Veröffentlichung. Die stammt vom 2. August 2024, heißt Fiesta de Frankenstein, backed with the Dedication Song. Jamie guckt, als wenn er es nicht kennen würde. Das wird gleich anders. 500 Exemplare wurden da unter das Volk gestreut über die Webseite von Yep Rock Records. Und die Flashtones übrigens, sind die noch aktiv?
1: Ich glaube, die wird aktiv bis, ich glaube, die wird auf der Bühne umfallen.
0: Die feiern dieses Jahr ihr 50-jähriges. 1976 haben sie live angefangen. Ihre erste Single erschien 1979 und hier jetzt ihre jüngste vom eben 2. August 2024. Fiesta de Frankenstein, die Flashtones.

0: Die bis heute jüngste Veröffentlichung der Flashtones vom 2. August 2024, Fiesta de Frankenstein und The Dedication Song, wo sie irgendwie wem alles das Stück widmen. Die Ramones habe ich rausgehört.
1: Ramones, Velvet Underground, Northwest, Garage Scene, Detroit Wheels, alles möglich.
0: Erschienen in 500er Auflage bei Yep Rock Records. Wie gesagt, 2. August 2024, die bis zum heutigen Tage jüngste Veröffentlichung der Flashtones und ein halbes Jahr ungefähr, fast beinahe genau zuvor erschienen. Am 15. Februar 2024 ist dieses Album der Cryptones Brand New Start betitelt, das wir hier letzte Woche begonnen haben, komplett zu spielen und jetzt fortführen. Beginnend mit einer Coverversion der Pretty Things, ihre vor 60 Jahren, glaube ich, aktuelle Single sogar, Midnight to Six Man, dann Shell of Love und Sorry, und hier sind aus dem Süden Frankreichs die Cryptones.

0: Die Cryptones aus dem Süden Frankreichs mit den letzten drei Songs der ersten Seite ihres Albums Brand New Start vom 15. Februar 2024. Midnight to Six Men im Original von den Pretty Things, Shell of Love und Sorry. Und da behaupte ich mal dreist, die Orgelpassage haben sie geklaut. Ja, den Rest davon, die nächsten beiden Back to the Garage Folgen, jetzt um 11.45 Uhr kommen wir zu einer Gedenkplatte, denn vor drei Tagen ist im Alter von fast 79 Jahren gestorben ein gewisser Jesse Hector.
1: Yep, Jesse Hector war eigentlich ganz lang im Geschäft. Er hat angefangen mit 9 in eine so eine Skiffle-artige Band zu spielen und hat wahrscheinlich, sein größter Erfolg war mit dem Gorillaz, die Hammersmith Gorillaz, 77, 78, das er gehabt. Ein bisschen sort of Glamrock, ein bisschen Mod-Style und muss ich Frank danken, weil er hat mich informiert, dass er gestorben ist. Und gibt es auch in YouTube ein ganz, ganz, ganz tolle halbe Stunde Dokumentarfilm über seine Laufbahn. Und er ist schon ein ziemlich interessanter Charakter, guter Erzähler und ja, rundum netter Mensch.
0: Am 19. Juli 1947 ist er geboren und vor drei Tagen am 6. Mai 2026 gestorben. Mitgespielt hat er bei etlichem, aber wie der Jamie sagt, das bekannteste werden die Gorillas sein. Hat der Jamie auch eine Single mitgebracht aus dem Januar 1977 und diese Gorillas UK High Energy Rock Proto-Punk Group founded in 1972 in Hammersmith, London, England. 1972 eben haben sie angefangen. Ihre erste Single erschien 1974. 1, 2, 3, 4, 5, 6 Singles bis 1981. Und 1978 gab es dann auch ein Album. Der Jamie hat die dritte Single mitgebracht, Gatecrasher. Und da gibt es auch eine Formation, Jesse Hector and the Gatecrashers.
1: Ja, das war eigentlich die Band's größte Hit.
0: Ein Trio war das. Sieht ziemlich androgyn aus. Da bin ich mal gespannt, wie das klingt. Gatecrasher und Gorilla Got Me. Die Gorillas zum Tode vor drei Tagen jetzt hier von Jesse Hector.

0: Gatecrusher und Gorilla Got Me, die im Januar 1977 erschienene dritte Single der Gorillas, gerade eben gehört zum Tode von Jesse Hector von den Gorillas, der vor 3 Tagen am 6. Mai 2026 im Alter von fast 79 Jahren gestorben ist. Jetzt ist es 11.55 Uhr, wir sind fast beinahe durch mit Back to the Garage Nummer 837 hier bei Radio Dreieckland Freiburg UKW 102,3 MHz. Und nachdem wir ja begonnen haben mit den Satelliters und Eröffnungs- und Schlussnummer ihres 8. Albums Hasche, aus dem Jahr 2005, das wir ja vor genau 10 Jahren begonnen haben, hier bei Back to the Garage komplett zu spielen. Und die Schlussnummer eben 1969, The End of Time heißt, da schien es uns jetzt sinnig, die Sendung mit einem anderen 1969 Stück zu beschließen. Let's go in 69.
1: Yep, und diese Version ist eigentlich eine alte Garagenpunk-Stück und es ist eine von weniger, dass ich finde, dass die Cover-Version besser ist als die Original. Das ist von The Maggots aus Schweden. Ja, das ist auch eine sort of Supergroup, weil ganz viele verschiedene Leute von Crimson Shadows und die üblichen Verdächtigen in die schwedische Garage-Szene haben mitgemacht mit den Maggots.
0: Das Ganze stammt hier, glaube ich, aus dem Jahr 2002. Wir haben die Single schon mal gespielt, schon ein paar Tage her. Und mit dieser Single von den Maggots aus Schweden, Let's Go in 69 und auf der B-Seite die Geschichte der 50-Gallonen-Blase. 50 Gallon Bladder. Da wünschen wir euch ein schönes Wochenende, liebe Hörerinnen und Hörer, und sagen jetzt Bye Bye.

Hallo bei Radio Dreieckland, ihr hört die Folksendung Keine Heimat, die gibt es jeden Dienstag und Freitag von 15 bis 16 Uhr. Heute gibt es neue Folk-CDs, also Tanzmusik für die autonome Folk-Tanzszene. Anfangen möchte ich mit Topette, das ist eine Band, die viele als die legitimen Nachfolger von Blauso Bella sehen, nicht zuletzt, weil mit Andy Cutting am Akkordeon und Barnaby Stradling am Bass auch zwei Blauso Bella-Musiker mitspielen. Aber vielleicht auch, weil Topette so diese englisch-französische Mischung von Blauso Bella noch konsequenter verwirklicht haben, indem jetzt wirklich englische und französische Musiker zusammenspielen. Es gibt ein brandneues Album von Topette namens Tasson Topette.

Das war Topette mit ihrem neuen Album Tasson. Ein Tasson, das sei ein Partybesucher, so sagen sie, der um 10 Uhr sagt, dass er jetzt den letzten Trink nimmt und dann geht. Und um 4 Uhr morgens ist er immer noch da. Topette sieht das nicht nur negativ, sondern vergleicht sich auch irgendwie mit einem Tasson, weil sie länger durchgehalten haben, als sie wohl selbst dachten. 2014 wurde Topette gegründet und jüngst hatten sie die erste Umbesetzung. Die Perkussionistin Tanja Büss stieg zum Jahreswechsel aus, also Ende 2025, genau, weil sie ein Restaurant in Frankreich hat und für die Touren von Topette dann immer schwieriger eine Vertretung fand. So beeinträchtigt der Fachkräftemangel auch die Folkmusik. Neuer Perkussionist bei Topette ist ein Mann namens Laurence Hunt. Die Band ist jetzt also eine reine Männerband und trotz des französisch klingenden Vornamens Laurence ist Laurence Hunt aber wohl Brite aus Birmingham. Und ja, damit ist die französische Seite jetzt nur noch durch Julien Cartonnet am Dudelsack und Banjo vertreten. Aber starkes Album von Topette, sehr schön. Weiter geht's mit einer jungen belgischen Band namens Warmus, also warm wie warm oder kalt. Das ist das flämische Wort für Mangold, also ein Gemüse. Aber es klingt auch wie Vamos, also los geht's. Ihr Debütalbum heißt Binnenbrüten, also innen-außen, wohl weil es einerseits sehr lebhafte und aber auch sehr ruhige Stücke beinhaltet, also dieser Gegensatz, den wollen sie damit betonen, vermute ich. Die Band heißt Warmus.

Das war die belgische Band Vamos. Vamos ist eine fünfköpfige belgische Ball-Folk-Band in der Besetzung Akkordeon, Saxophon, Piano, Bass und Percussion. Die Musiker sind jung, nur der Pianist Milan Robrechts, der die Band 2021 gegründet hat, ist wohl schon ein bisschen älter. Ein Saxophon als Leadinstrument ist im belgischen Ball-Folk seit Fluxus gut eingeführt, aber eher ungewöhnlich ist das Piano von Milan Robrechts, das bei diesem Stück eben Te Deugt sogar einen sehr schönen intimen Solo-Auftritt hatte. Ihr hört Keine Heimat, die Folksendung von Radio Dreigland, heute mit neuen Ball-Folk-CDs. Ball-Folk könnt ihr in Freiburg übrigens jeden Montag Abend tanzen bei 7 Schritt im Haus 37 in Vauban, immer mit Live-Musik. Und natürlich gibt es auch in jeder anderen größeren deutschen Stadt Ball-Folk-Gelegenheiten. Zum Schluss hören wir das Sextett La Cuivrée aus Frankreich. La Cuivrée ist eine kleine Ball-Folk-Big-Band. Neben Bandleader und Geiger Gabriel Lenoir besteht La Cuivrée vor allem aus einer Bläser-Section, was bereits der Name andeutet, Le Cuivre, die Blechbläser. Das Album heißt Tonnerel und enthält auch einige platonische Stücke, wie zum Beispiel den folgenden Ronde de Lujac, La Cuivrée.

Keine Heimat geht nun zu Ende. Ihr hörtet eine Stunde neue Ballfolk-CDs mit Topette, Warmus und eben Lacuifrei. Keine Heimat ist die Folksendung von Radio Dreiklang. Sie wird jeden Dienstag und Freitag von 15 bis 16 Uhr ausgestrahlt und steht dann eine Woche zum Download bereit unter www.keine-heimat.eu. Nächste Woche gibt's voraussichtlich und dann hoffentlich wirklich neue Folk-CDs aus Skandinavien. Jetzt gibt's noch etwas von Lacuifrei. Ich wünsche euch eine schöne Woche. Ciao. Das war Keine Heimat.

Schönen guten Morgen, liebe Jazzhörerinnen und Jazzhörer bei Radio Dreieckland auf der Frequenz 102,3 MHz oder im Internet unter www.rdl.de im Livestream. Heute ein Einblick in die US-amerikanische Jazzszene. Am Mikrofon Heinz Dillmann.

Tja, schöne Ballade hier von Mischa Tschiganow. Das ist unser erster Akteur in der US-amerikanischen Jazz-Szene. Wer Bebop, Hardbop, Cool Jazz zu sehr in meinem Programm vermisst, hier ein Brückenbauer von Bebop zum Modern Jazz. Und er ist auch Bewunderer des Pianisten Bill Evans. Tja, Mischa Tschiganow, russischer Musiker, er lebt in Amerika seit dem Alter von 25 Jahren mit zwei anderen Musikern seiner jetzigen Band. Und das ist Alex Sipiagin an Trompete und Flügelhorn und Boris Koslow am Bass, 1991 in die USA ins Exil ging. Wer ist noch dabei? Zwei Amerikaner, Alex, der Tenorsaxophonist Seamus Blake und der Schlagzeuger Donald Edwards. Und wir hörten den Titelsong Mischa's Wishes und so heißt auch das Album. Und noch einen zweiten Titel möchte ich vorstellen, Are You With Me von Mischa's Wishes. Mischa Tschiganow Quintett.

Are You With Me und Micha's Wishes. Micha Tsiganov Quintett, der Pianist und Rhodes spielt er, dann der Trompeter und Flügelhornist ist sein ehemaliger Landsmann Alex Sipianjin, dann der Tenorsaxophonist ist Seamus Blake, der Bass Boris Kosloff und der Schlagzeug Donald Everts. Kommen wir zu einem Musiker, der in der US-amerikanischen Jazz-Szene ein Umtriebiger ist, ein Multiinstrumentalist. Sein erstes bevorzugtes Instrument ist das Saxophon, er ist auch Labeleigner, Komponist, der 68-jährige John Zorn. Bei der Aufnahme, die ich jetzt vorstelle, oder bei der CD, die ich jetzt vorstelle, betätigte er sich hier nur als Komponist. Er lässt ein Quartett spielen und das Quartett besteht aus Bill Frisell, Gitarre, John Medeski an der Orgel, Brian Marcella am Piano, Fender Rhodes und Kenny Wollison, sein langjähriger Schlagzeuger. Das Album heißt Per Chance to Dream. Und es ist speziell. Zorn ist Begründer der Radical Jewish Culture, was sich auch mit Themen durch sein spätes Werk ausdrückt. Wir hören jetzt mal zwei Titel von dieser doch, also finde ich, tollen CD. Also das Saxophon fehlt nicht unbedingt. Wir hören jetzt den Titel A Sacred Twilight und ist ein bisschen verschachtelt hier und Tenderness, A Sacred Twilight und Tenderness.

Perchance to Dream. Komposition von John Zorn, der aber nicht mitgespielt hat. Mit Bill Frisell, Gitarre, John Medeski am der Orgel, Brian Marcella am Piano, Fender Rhodes und Kenny Wollison an den Drums. Kommen wir zu einer Gitarristin und Komponistin. Ich weiß, dass Mary Helferson auch Bill Frisell schätzt, weil in seinen früheren Jahren hat er da ein Trio gehabt mit Paul Motian und Joe Lovano, was ich gesehen habe in der Wied auf dem Jazzfestival live, wo Bill Frisell wilde Salven abgeschossen hat auf seiner Gitarre. Und das kann Mary Helferson auch gut. Bill Frisell war damals improvisatorisch sehr wild unterwegs und das ist auch Mary Helferson zeitweise, aber momentan nicht. Sie hat jetzt zwei Alben herausgebracht, Amaryllis heißt die eine und Belladonna die andere. Amaryllis ist eine sechsteilige Suite, die vom neu formierten Sextett der Improvisatorinnen Halverson, Patricia Brennan am Vibraphon, Nick Dunson am Bass und Thomas Fujiwara am Schlagzeug, Jakob Gaschik am Posaune und Adam O'Farrell an der Trompete eingespielt wurde. Und Belladonna beinhaltet 5 Kompositionen, die von Halverson an der Gitarre und dem Mivos-Quartett mit Olivia De Prato Violine, Maya Benato Violine, Victor Lavry, Tafoya an der Viola und Tyler G. Borden am Cello eingespielt worden. Es ist Halversons erste Streichquartett-Komposition, wobei sie die durchkomponierten Parts des Streichquartetts durch ihre eigenen Gitarrenimprovisationen ergänzt. Dazu ein Zitat von Halverson: Amaryllis versammelt einige meiner Lieblingsmusikerinnen auf diesem Planeten. Ich begann mit der Komposition 2020, als die Welt sich entschleunigte und die meisten Aktivitäten in Stocken gerieten. Alles, was ich hatte, war meine Gitarre, ein Stift, ein paar Seiten Papier und ein Computer. Die Freude über die Vorstellung, wie diese Musik letztlich klingen wird, hielt mich in dieser Zeit mental stabil und gab mir einen Grund, weiterzumachen. Zur selben Zeit hörte ich viel Musik von Streichquartetten. In meiner Wohnung lagen ein paar Bücher über Orchestrierung und ich hatte Zeit für Kompositionsstunden. Für ein Streichquartett zu schreiben war schon immer ein Traum, der sich jedoch gleichzeitig einschüchternd wie unerreichbar anfühlte. Mit viel freier Zeit und scheinbar endlos vor mir liegenden Tagen war es der richtige Zeitpunkt, mich dem endlich zu stellen, fährt sie fort. Ja, und mit dem Mivos-Quartett zu arbeiten war ein Traum. Nachdem ich Belladonna für Streicher und Gitarre komponiert hatte, konnte ich nicht aufhören. Also begann ich, Streichquartett-Parts für die Sextett-Stücke auch von Amaryllis zu schreiben. Der Rolling Stone stellte fest, Zitat: Mary Halversons Gitarrenspiel kann herausfordernd und bei Zeiten sogar konfrontativ sein. Konventionell ist es jedoch niemals. Fest in musikalischen Avantgarde- und Improvisationskreisen verankert, ist die Gitarristin aus New York City genauso dazu in der Lage, vertrackte wie komplexe Harmonien und Melodien überwältigender Schönheit zu entfalten, wie sie andererseits gewaltiges Rauschen aus atonalen, stark verzerrten 6-Seiten-Klängen entfesselt. So der Rolling Stone. Aber das Letztere hören wir heute nicht, sondern wunderschöne Musik von Mary Helverson.

Tja, Mary Helversons Amaryllis hieß die CD und wir hörten zwei Titel, Night Shift und Anastasia. Und jetzt kommen wir zur zweiten CD von Mary Helverson und Belladonna. Und da hören wir jetzt erstmal den Titel Moon Burn, Burn, Moon Burn und dann noch den Flying Song. Mary Helverson Gitarre und eine Mischung von Jazz, Experimentalmusik, neuer Musik und.

Tja, das war ein Ausschnitt von dem Stück Flying Song von der CD Belladonna der wunderbaren Gitarristin Mary Helferson. Tja, wir kommen zum Schluss zu Jill Evans. Gebürtiger Kanadier, geboren 1912 in Toronto, verstorben 1988 in Mexiko. Er war ein Neuerer der Big Band Musik zwischen den 40er und 70er Jahren. Seine Arbeit mit Miles Davis war berühmt. Daraus gingen bahnbrechende Alben wie Miles Ahead von 1957 und Sketches of Spain 1960 hervor. Er verarbeitete viele Stile von Swing, Cold Jazz, Free Jazz, Jazzrock in seinen Kompositionen. 1986, als das Jill Evans Orchester, eine All-Star Big Band, in der Fabrik gastierte in Hamburg und Jimi Hendrix Kompositionen einen Großteil der Stücke ausmachte, die Jill Evans an dem Abend spielte, passte das in die Zeit des Aufbruchs. Thomas Engel, der Programmgestalter der Fabrik, damals erinnerte sich. Zitat: Gesellschaftliche Brüche, NATO-Doppelbeschluss, die Millionen-Demos der Friedensbewegung, Jugendunruhen der Null-Bock-Generation zwischen Konsum und Leistungsdruck, massive Wirtschafts- und Systemkritik, Anti-AKW- und Hausbesetzungen. Dieses Lebensgefühl sollte jetzt tatsächlich Konzerte wie mit Jill Evans, Wolfgang Dauner, Max Roach und Wayne Shorter zulassen? Passte das? Die Fabrikmacher bekannten sich zu einem eindeutigen Ja. Auch mit Jazz, auch mit einem wie Jill Evans im Jazzfestival des NDR, wurde das Haus ein Seismograph für gesellschaftliche Veränderung. Ein kultureller Inkubator wie kein zweiter Ort in der Stadt. Keine Zeit für Stillstand. So Thomas Engel, Zitat. Wir hören jetzt zum Schluss noch aus diesem Doppelalbum The Jill Evans Orchestra live in der Fabrik Hamburg 1986 das Stück Orgon, eine Komposition von Jill Evans. Ich verabschiede mich. Morgen gibt's wieder Jazz, die Jazz-Matinee am nächsten Samstag zur gewohnten Zeit von 10 bis um 11 Uhr. Die Jazz-News. Am Mikrofon war Heinz Dillmann.

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Ja, einen schönen guten Abend allenthalben. Hier ist Radio Dreiklang in Freiburg, wie immer live in Farbe und heute in Mono, auch im World Wide Web auf unserer Homepage ll.de. Ja, willkommen an diesem Samstagabend zu einer Spezialausgabe von Meet the Beach. Letzte Woche war ja der ESC in Wien. Und morgen, auf den Tag genau, jährt sich diese Veranstaltung zum 70. Mal. Das heißt, der erste ESC, den gab es am 24. Mai 1956 in der Schweiz, in Lugano. Damals hieß es noch ganz offiziell Gran Premio Eurovisione della Canzone Europea. Ja, Grund genug für Meet the Beat zurückzureisen in diesen spannenden Mai 1956. Ja, musikalisch sehr interessant war, da gab es natürlich nicht nur den ESC, da gab es vor allen Dingen viel Rock'n'Roll. In den USA beherrschte Elvis Presley die Szene, er hatte die aktuelle Nummer 1 in den Charts. Und es gab eine brandneue Single, die Anfang Mai in die Läden gekommen war. Rock'n'Roll gab es auch beispielsweise von Little Richard oder Carl Perkins. Und es gab den alten Swing noch, hier ist Count Basie zu hören. Ein Radio-Live-Konzert, aufgenommen im Sardi's Restaurant in Hollywood im Mai 1956. Mit der Nummer April in Paris. Sozusagen als Einstimmung für den Mai in Lugano. Ja, und ich würde sagen, wenn er mal zum Ende kommt, der gute Count. Und diese Nummer hier finalisiert. Steigen wir ein und es gibt gleich die neue Single von Elvis zu hören, seinerzeit ganz neu in den amerikanischen Charts. Ja, und damit kann es losgehen im Studio. Unverantwortlich wie immer bei Meet the Beat ist Michael Jung. Ich sage einstweilen, vielen Dank fürs Zuhören. Und schalte um zu Elvis Presley.

0: Der erschien am 4. Mai 1956 die zweite große Hitsingle von Elvis Presley für RCA Victor. I want you, I need you, I love you, brandneu in den Billboard Charts. Ja, und vor 70 Jahren ging nix ohne Elvis Presley in den USA. Er hatte die Rock'n'Roll-Ära sozusagen gestartet und war der erfolgreichste Künstler jenseits und diesseits des Atlantiks. Naja, hier in Europa ging es noch ein bisschen, bis er durchschlug, aber in den USA ging wirklich nix ohne Elvis Presley. Er hatte die Nummer 1 in den Charts in dieser Woche vor genau 70 Jahren. Mit dieser Nummer Heartbreak Hotel noch. Da haben wir eine Rundfunk-Live-Aufnahme. Diesmal aus Little Rock, Arkansas. Elvis Presley und Heartbreak Hotel.
1: Elvis Presley just walked out onto the stage. 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So Elvis Presley just walking out on the stage. 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
1: Elvis Presley, Heartbreak Hotel live. Eine Aufnahme aus Little Rock, Arkansas, das Ganze am 16. Mai des Jahres 1956, also vor genau einer Woche. Ja, und damit kommen wir zum Grand Prix, zum Eurovision Song Contest oder zum Gran Premio Eurovision della Canzone Europea, wie das seinerzeit hieß. Das war der erste dieses Wettbewerbs. Beschlossen wurde das am 19. Oktober 1955. Ein Austragungsort war Lugano in der schönen Schweiz. 7 Länder nahmen seinerzeit teil. Belgien, die BRD, Frankreich, Italien, Luxemburg, die Niederlande und die Schweiz. Das hier übrigens ein weiterer Song aus den US-Charts in dieser Woche vor 70 Jahren. Dan Robertson und der Happy Whistler. Ja, das passt gleich zum ersten Song, den wir hören dieses Abends in Lugano. Einer der beiden Beiträge der Niederlande. Jedes Land hatte 2 Interpreten am Start. Oder auch 2 Songs, das war ganz unterschiedlich. Wir hören einen Beitrag aus den Niederlanden, Chatty Pearl und The Vogels von Holland, also die Vöglein aus Holland. Ja, gleich hören wir den Mann, der diesen Abend führte. Das war ein Schweizer Fernsehmoderator, der hieß wirklich Lohengrin Filippello, schöner Name. Und bis heute der einzige männliche Solo-Ansager des ESC. Also, Bühne frei für Lohengrin und Chatty Pearl und ihren ersten Beitrag, The Vogels von Holland.

0: Ja, es ist der 24. Mai 1956 und das war der allererste ESC-Song der Geschichte, wenn man so will. Platz 1 in der Auftrittliste sozusagen aus den Niederlanden. Jedi Per mit The Focus von Holland. Die andere Vertreterin für die Niederlande war seinerzeit Corrie Brocken. Auch die BRD hatte zwei Künstler am Start. Wir hören gleich den ersten. Das war Walter Andreas Schwarz. Heute kein Begriff mehr, aber der Song, der er damals machte, das Lied vom großen Glück. Nicht wenige sagen, es sei der beste deutsche Grand Prix-Beitrag aller Zeiten gewesen. Und das, wie gesagt, der allererste deutsche Beitrag in der ESC-Geschichte. Hier also nochmal live in Lugano vor 70 Jahren, Walter Andreas Schwarz, das Lied vom großen Glück.
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Das war Walter Andreas Schwarz mit seinem Grand Prix-Lied im Wartesaal zum großen Glück. Ganz interessante Geschichte hat das. Dieser Walter Andreas Schwarz war jüdischer Abstammung und war 7 Jahre im KZ interniert in Holzen in Niedersachsen. Hat das Ganze überlebt, ging dann als Radiomoderator zur BBC nach London. Dann dieses Stück, was wir hörten, war sicherlich autobiografisch geprägt. Diese Zeile, den Saal mit dem Blick auf das Meer, mit Wänden aus Träumen gegen die Wirklichkeit, denn die liebte man nicht sehr. Natürlich ein Hinweis auf die Verdrängung der Nazizeit seinerzeit in der bundesrepublikanischen Wirklichkeit. Und wie gesagt, sicherlich einer der besten ESC-Beiträge der bundesdeutschen Geschichte, bringt uns gleich zum zweiten Song. Das ist übrigens noch ein Top-Ten-Hit aus den US-Charts in diesen Wochen vor genau 70 Jahren. Dick Hyman mit der Musik aus der Drei-Groschen-Oper, The Theme from Threepenny Opera. Ja, musikalisch aktuell geht's weiter mit Freddie Quinn. Er war der zweite Sänger, der seinerzeit für die BRD die Bühne betrat. Ein Stück im Boogie-Woogie-Stil, klingt fast wie Bill Haley. Sehr erstaunlich, das Ganze geschrieben von Luther Olias und Peter Mösser. So geht das jede Nacht, hieß das Ganze. Hören wir gleich, wir schalten um nach Lugano zum Grand Prix de la Chanson am 24. Mai 1956.

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Meet the Beat, einem Rückblick auf den ersten ESC vor genau 70 Jahren am 24. Mai 1956. Das war ein Ausschnitt dieser Radioübertragung seinerzeit mit zwei französischen Sängerinnen, Dani Dormason für Frankreich und Michel Arnaud für Luxemburg. Und das hier passt wie die Faust aufs Auge. Eine Nummer im Original von Edith Piaf bekannt gemacht. Das ist die Hitversion aus den USA von Les Baxter and His Orchestra, The Poor People of Paris. Das war die Nummer 1, die seinerzeit von Elvis Presley und Heartbreak Hotel in den Charts abgelöst wurde. Tja, der ESC in Lugano. Drei Länder haben damals gefehlt. Österreich, Dänemark und das Vereinigte Königreich. Aus einem ganz banalen Grund. Die haben seinerzeit den Anmeldeschluss verpasst und konnten so nicht mitmachen. Aber die Briten, die hatten ganz andere Probleme seinerzeit vor 70 Jahren. Der Rock'n'Roll hatte auch auf der Insel Einzug gehalten. Sehr zum Entsetzen der konservativen Oberschicht. Es ging vor allen Dingen um den Film Rock Around the Clock, der in den USA angelaufen war, in Großbritannien starten sollte. Und da gab es wirklich ernsthafte Diskussionen, ob man so

0: Tja, genau die Art von Mau-Mau-Musik, die den guten John Mimthorpe so entsetzt hat, wie wir eben gehört haben bei dieser BBC-Diskussion. Das war eine Nummer aus dem Film Rock Around the Clock von Bill Haley und seinem Kometen ROCK, eine Nummer, die mittlerweile auch in England als Single erschienen war im Frühjahr 1956. Ja, bleiben wir ein bisschen bei Rock'n'Roll-Klassikern, die vor 70 Jahren für Furore sorgten. Jetzt kommt eine britische Platte, die sich auch in den USA platzieren konnte. Das war der erste große Skiffle-Hit von Lonnie Donegan und seiner Band, die Nummer Rock Island Line, basierend auf einem Song von Led Belly, der im Januar die Lichter der Welt erblickte sozusagen, dann aber ganz schnell zum Hit wurde. Auch in den USA erreichte das eine Top-10-Platzierung. Ja, so ganz neu in den US-Charts, die Nummer Rock Island Line von Lonnie Donegan.
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Ja, ein weiterer Rock'n'Roll-Klassiker aus diesem historischen Mai vor 70 Jahren. Carl Perkins, eine Nummer aus den Sun Studios in Memphis, Tennessee. Sein legendärer Hit Blues Will Choose. Auch der war genau in dieser Woche vor 70 Jahren, Ende Mai 56, in der Top 10 in den USA zu finden. Neben Elvis Presley, den wir hörten anfangs mit seiner neuesten Single I Want You, I Need You, I Love You und Heartbreak Hotel. Und das war eben noch Lonnie Donegan mit seinem britischen Skiffle-Hit Rock Island Line. Auch der sorgte seinerzeit für Furore. Ja, dabei sind darf ein Song nicht fehlen, der große Hit von Little Richard, der seinerzeit ebenfalls in den Charts zu finden war. Auch das eine Nummer, die viele Leute seinerzeit beeinflusst hat. Eine ganze Generation, will ich mal sagen, von jungen Musikern. Long Tall Sally, sein bis dahin erfolgreichster Hit in den amerikanischen Charts.

ein weiterer Rock'n'Roll-Klassiker aus den US-Charts vor genau 70 Jahren. Das war Little Richard und Long Tall Sally. Ja, das hier eine weitere Instrumentalnummer aus den US-Plattenläden vor 70 Jahren. Teddy Phillips, Musik aus dem Fernsehen, Monitor hieß das Ganze, eine Gameshow im US-TV. Ja, das bringt uns zurück nach Lugano auf die Bühne des Gran Teatro. Mit dem Siegertitel. Und der kam natürlich auch aus der Schweiz. Das war Luz Asia mit Refrain. Naja, die Gesamtergebnisse wurden seinerzeit nicht veröffentlicht, also nur der erste Platz. Aber ich denke mal, das ist damals schon mit den richtigen Dingen zugegangen. Wir hören es gleich, angesagt von dem Jurypräsidenten Rolf Liebermann, der hat es damals verkündet. Und wir hören die Schallplattenversion von Luz Asias Siegertitel, eine der wenigen Nummern dieses Abends, die auch in Vinyl seinerzeit in die Läden kamen. Ja, das war's dann gleich hier bei Meet the Beat, die heutige Spezialausgabe zum allerersten ESC-Wettbewerb, morgen vor genau 70 Jahren. Ich finde dann doch ein denkwürdiges Ereignis und ein feiernswertes Jubiläum. Ja, nächste Woche geht's regulär weiter mit Meet the Beat im Mai 66, hier bei Radio Dreieckland in Freiburg. Wie immer die Empfehlung unserer Homepage rdl.de. Ja, das war's jetzt in der Tat im Studio und vor allem durch hier in der letzten Stunde wie immer Michael Jung. Ich sag schon mal vielen Dank fürs Zuhören. Wünsche noch einen schönen Abend. Whatever you do. Und verabschiede mich mit dem Siegertitel des ersten Siegertitels der ESD-Geschichte, Luz Asia und Refrain. Wir schalten nochmal um nach Lugano. In diesem Sinne, bye bye.

0: Tja, und herzlich willkommen zu dem neuen Schwung aus den Wolken auf Radio Dreigland 102,3 Megahertz.
1: Ja, und eingestiegen sind wir heute mit einer Band irgendwie, die ich gefühltermaßen schon wieder Ewigkeiten nicht gehört habe.
0: Ich auch.
1: Genau, und von daher super Idee vom Andy. No Means No, natürlich unverkennbar für die, die sie kennen. Der Einstieg war Humans. Erschienen ist das Ganze auf regulärer Plattenform 1995 auf der Scheibe The World of the World as Such. Allerdings haben wir hier so eine kleine Compilations vorliegen. So eine Art, kann man sagen, Best of. Der Titel The People's Choice auf Wrong Records erschienen. Genau. Irgendwann.
0: Das 2004 kam das Ding raus. Und
1: gut, das steht nämlich nicht auf der CD-Hülle
0: genau,
1: hier.
0: Das steht dann im schlauen Internet. Und vorne drauf steht dann auch noch, also die CD wurde, glaube ich, zusammengestellt von den Fans. Die wurden da, glaube ich, auf ihrer Webseite, durften die da abstimmen. Und vorne drauf steht dann auch noch, how fucking old are No Means No? Give it up, Granddads. Und das haben sie dann auch gemacht vor genau 4 Jahren oder 5. 2016 haben sie sich aufgelöst. Genau, geben tut es schon seit Ende 70. Genau, ja.
1: Und vor ein paar Jahren dann auch noch in Freiburg gespielt, das weiß ich noch, im Atlantik.
0: Das auch, genau.
1: Wobei, das ist jetzt auch schon wieder 10 Jahre her, ja, egal.
0: Tja, man kann noch dazu sagen, früher, als es noch Partys gab, lief auf so ziemlich jeder alternativen Party dann irgendwann auch mal dieses Stück Now. Das war so ein bisschen das Stück von No Means No, was Waiting Room von Fugazi war.
1: Mhm.
0: Genau, also so der Tanzhit. Und ja, gut. Sie haben unendlich viele tolle Stücke. Wir hören noch zwei. Und zwar zum ersten Mal Rags and Bones und dann auch noch das Stück The River.

0: Tja, großartige Musik von No Means No. Und weil wir es beide so mögen, machen wir auch noch ein bisschen weiter.
1: Genau, und dranhängen werden wir von ihrer Kooperation mit Jello Biafra aus dem Jahre 91, die da hieß The Sky is Falling and I Want My Mommy. Total tolle Scheibe, haben wir jetzt auch spontan auch gedacht, komm, das spielen wir jetzt hinterher. Auf alle Fälle ein Stück, ich glaube es vielleicht sogar ein zweites. Zuerst auf alle Fälle Bad. Und während Bad läuft, tun wir uns wahrscheinlich wie immer dann noch irgendwas ausdenken.
0: Uns wird was einfallen, was mit No Means No zu tun hat.
1: Aber zuerst mal Bad.

0: Oh.
1: Allerdings, yo.
0: Yo, kann man nur sagen.
1: Ganz schön dynamisch, diese No Means No.
0: Genau, und gehört habt ihr zum Schluss noch It's Catching Up, erschienen auf der Wrong.
1: Die eine wirklich sehr tolle Platte ist.
0: Ein Haufen Hits.
1: Meine liebste, aber es gibt unendlich viele tolle Platten von No Means No, muss man auch einfach sagen.
0: Ja, auf alle Fälle eine Band, das haben jetzt beide gemerkt, die man öfters wieder A zu Hause und B natürlich auch im Radio spielen kann.
1: Genau.
0: Sollte und darf und überhaupt.
1: Haben wir jetzt gemacht und jetzt ist natürlich das Problem, dass man jetzt was dranhängen muss. Das ist schwer nach No Means No.
0: Wir können nicht eine Stunde No Means No spielen.
1: Wir könnten jetzt gleich in die härtere metalige Abteilung gehen, aber wir gehen erstmal zu einem Label, das auch schon lang nicht mehr lief, oder zu einer Band, die schon lange nicht mehr lief, Crass. Und da gab es auch das Label Crass Records, wo von befreundeten Bands Singles rausgebracht wurden oder Platten, aber vor allem Singles. Und da sind dann auch so relativ bekannte Bands wie die Poison Girls oder Flux of Pink Indians drauf, aber auch so halbbekannte wie die Sounds. Wir haben hier diesen Sampler vorliegen, A-Sides, da gibt es zwei Stück davon. Wir haben den ersten, Part 1 von 79 bis 82. Und da hören wir jetzt einfach mal rein, und zwar in das zweite Stück von den Sounds, Can't Cheat Karma. Und danach werden wir noch ein Stück von Flux of Pink Indians, Tube Disaster, von diesem Sampler hören. Und dann schauen wir mal weiter.
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1: Ja, machen wir. Wir reden mal wieder zwischendurch. Und sind immer noch in dem A-Sides Crass Records Sampler und haben gehört Flags of Pink Indians mit Tube Disaster.
2: Ja, und gerade auch beschlossen, dass wir weiterhin noch ein wenig verweilen, weil da wirklich tolle Bands und auch tolle Stücke drauf sind. Ich persönlich habe mich jetzt einfach mal spontan für The Mob entschieden.
1: Okay.
2: Was wir als nächstes hören, da ist das Stück No Doves Fly Here.
1: Genau, und ich mache mich jetzt mal stark für die Poison Girls. Und da werden wir das Stück hören, Promenade Immortal.
2: Jetzt geht es nur noch um die Reihenfolge, Andi. Erst Poison Girls, dann The Mob.
1: Also Poison Girls wird länger gehen, geht um die 7 Minuten.
2: Ja gut, das läuft ja so oder so.
1: Also, laufen wir jetzt eh. Fangen wir doch mal mit den Poison Girls an und dann gehen wir zu The Mob und dann schauen wir weiter. Also viel Spaß.

0: Ja, das waren die tollen The Mob. Mit auch, genauso wie die Poison Girls, ein etwas längeres Stück. Ich glaube, es sind auch die längsten auf dieser Compilation gewesen.
1: Genau, das ging jetzt auch 6,5 Minuten, aber es war ja auch ein gutes Stück.
0: Auf alle Fälle. Und weil jetzt irgendwie alles so toll ist und wir da voll im Flow und denken, wow, bleiben wir noch ein paar Minuten bis zum Schlussstück bei diesem Sampler stehen.
1: Genau. Bei diesem Crash Records Sampler beim ersten Teil, den zweiten können wir auch mal mitbringen irgendwann, wenn es mal wieder passt. Hier sind noch andere tolle Bands drauf, wie zum Beispiel Conflict, Dirt oder auch Rudimentary Penny. Wir werden jetzt zwei Stücke von Dirt laufen lassen, Hiroshima und Unemployment. Und wenn es da noch passt vom letzten Stück, wird es noch das ein oder andere kürzere Stück von Rudimentary Penny geben. Sacrifice zum Beispiel geht eine Dreiviertelminute. Wir werden mal schauen. Aber jetzt werden wir erstmal mit Dirt weitermachen und müssen aber gleich mal gucken, wo es sich hier befindet. Das ist das 8. Stück.
0: Bist du sicher?
1: Nach Gefühl? Ja.
0: Okay.
1: Genau, wenn nicht, werden wir es korrigieren. Also erstmal viel Spaß mit Dirt und dann schauen wir weiter.

0: Tja, das hatte natürlich auch noch richtig Druck, muss man sagen. Ne? Und vor allem dieses Dirt-Stück Unemployment, das vorletzte Stück, das ihr gehört habt, ist ja schon ein richtiger Hit.
1: Ja.
0: Finde ich, auch gerade wenn man auf so ein Schlagzeug steht.
1: Hast absolut recht.
0: Und
1: zumal die auch wirklich optisch auch was, man kann es nicht sehen, aber...
0: Genau, hätten wir jetzt eine coole, so auch visuelle Show, dann könnten wir das jetzt in die Kamera halten. Machen wir vielleicht irgendwann auch
1: mal. Ja, Andi auf YouTube.
0: Genau, auf unserem YouTube-Kanal, über den wir jetzt nicht reden wollen.
1: Geil.
0: Nee.
1: Ja, Spaß beiseite, ja.
0: Genau. Ja, das waren jetzt eigentlich zwei CDs, die so richtig ergriffen waren, die eigentlich gar nicht so geplant waren, die aber funktioniert haben. Also dieser Crash Records Sampler ist wirklich auch sehr ergiebig.
1: Auf alle Fälle. Und ich glaube, das letzte Stück, das wird auch noch funktionieren. Ein bisschen anarchischen Geist.
0: Genau, wir kommen in die Gegenwart. Unglaublich, aber
1: genau. Wahr. Aber trotzdem, ich glaube, so ein bisschen anarchischen Geist atmet diese Band nämlich auch. Auch wenn sie musikalisch vollkommen anders geartet sind. Rausschmeißen werden wir heute Abend mit Wiegedöd. Wiegedöd ist eine belgische Black-Metal-Kombo. Allerdings extrem psychedelisch angehaucht.
0: Ja.
1: Und cool, muss man sagen. Und ich glaube hier diesen schönen Satz von einem Menschen von Crass, den er hier dem Sampler vorausgestellt hat, nämlich There is no authority but yourself, den würden wahrscheinlich auch Wiegedöd unterschreiben. Das ist eigentlich ein gutes Schlusswort in diesem Sinne. Ja. Letztes Stück für heute Abend, Wiegedöd mit Snake Bade. Ich glaube, ich spreche es richtig aus.
0: Soweit so gut für diese Woche.
1: Bis in zwei Wochen.
0: Ciao Timo.
1: Ciao Andi.

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Tja, wunderschöne Musik. Leise tastet der Gitarrist sich in das Thema ein und dann kommt die Melodie, das Thema, was er vorstellen möchte in dem Song When We Go vom neuen Album von dem Gitarristen Bill Frisell. In My Dreams heißt es. Ja, heute unser Thema. Vier der stilbildenden Gitarrenschaffenden, drei Männer und eine Frau, Bill Frisell, John Scofield, Pat Metheny und Mary Halverson. Das Nebeneinander ist wichtig. Jede und jeder hat ihren Platz im Gitarrenolymp. Alle sind Vorbilder für Heerscharen von Schülerinnen und auch Epigoninnen, die Sounds betrifft. Wir beginnen mit Bill Frisell. Neben John Scofield und Pat Metheny in ihrer Generation einer der einflussreichsten und stilbildenden Gitarristen nicht nur des Jazz. Am 18. März 1951 ist er 75 Jahre alt geworden. Ein Wanderer zwischen verschiedenen Musikgenres und ein Gitarrist mit einem bestimmten singenden Ton, sagt man, und Sound auf seinem Instrument als Alleinstellungsmerkmal. Lernte zuerst Klarinette und dann Gitarre und über die Musik von Wes Montgomery den Jazz. Und da ist er nicht allein. Dann Studium Berkeley war Pat Metheny ein Kommilitone. Lehrer waren unter anderem Jim Hall. Stationen waren dann Jan Gabarek, Gabarek heißt er, und Paul Motien, Eberhard Weber, Joe Lovano und John Zorn und der Band Naked City, sowie eine eigene Band mit dem Bassisten Kermit Driscoll und Schlagzeuger Joey Barron. In den 90er Jahren begann er mit Bluegrass und Country-Musik zu experimentieren, sowie auch brasilianischer Musik. Ein eklektizistischer Stil prägte seine Aufnahmeweise. Es war immer spannend, was ihm einfiel. Immer ein Abenteuer. Man wusste nie so, was so kam. Er hatte ja auch verschiedene Formationen. Dazu kam noch viel Filmmusik, zum Beispiel zu Gemälden von Gerhard Richter, Buster Keaton, Wim Wenders auf und, sowie auch Zusammenarbeit mit Popgrößen wie Marianne Faithfull, Lucinda Williams, Elvis Costello. Seine Mitarbeiter in Alben anderer Künstler kann er selbst nicht mehr zählen. Es müssen weit über 100 sein. Er konnte wohl nicht Nein sagen, wenn ihm Projekte und Künstler gefielen. In seiner Gitarrentechnik und Ausdrucksmöglichkeit des Sounds wurde er von Gitarrensynthesizer, Delay, Looper, Hall und Sampling unterstützt. Ja, beziehungsweise setzte er zur Unterstützung ein. Sein charakteristischer Ton auf der Fender erzeugte er über das sogenannte Neckbending, ein Hin- und Her-Dehnen der Saiten am Gitarrenhals. Sein neues Album In My Dreams ist eine Art Lebensreise, aber auch ein Ausblick auf neue musikalische Abenteuer mit unterschiedlichen Akteuren. Akteurinnen. Morgen kann alles wieder anders sein, so Frisell. Für John Scofield, sein Kollege, ist er einer seiner Lieblingsgitarristen. Zitat, er beherrscht, was er macht. Ein emotionaler und lyrischer Musiker. Seine Band auf der neuen CD besteht aus Jenny Chinaman, Violine, Iwin Kang, Viola, Hank Roberts, Cello, Thomas Morgan, Bass und Rudy Royston am Schlagzeug. Und er spielt elektrische und akustische Gitarre. Wir hören jetzt ein weiteres Stück und das Titelstück In My Dreams von Bill Frisell.

Musik ist für mich der Ort, an dem alle Dinge plötzlich einen Sinn haben, so Frisell. Und weiter, immer unsicher, was seine eigene Musik betrifft, Zitat, ich habe keine Ahnung, was die Menschen denken könnten, wenn ich neue Musik aufnehme. Ich weiß nicht einmal selbst, was ich davon halten soll, wenn ein Album fertig ist. Wie sollte ich es da von anderen Leuten antizipieren können? So in einem Interview mit dem geschätzten Kollegen Wolf Kampmann. Immer bescheiden, kein Lautsprecher des... Entschuldigung. Kein Lautsprecher, sondern bescheiden und durchs Wirken wirkt er. Wir kommen zu John Scofield. Nach John McLaughlin, Larry Coryell und dann John Abercrombie waren dann Scofield, Messini und Frisell die nächste Generation der stildenkenden Gitarristen. 26. Dezember 1951 geboren, ist jetzt 74 Jahre alt, mit 11 Jahren Gitarre gelernt, in Blues- und Rockgruppen aktiv, was auch sein späteres Spiel im Jazz kennzeichnen sollte. Auch wie Frisell übernimmt Gitarrist Wes Montgomery Jim Hall zum Jazz gekommen und auch in Berkeley studiert. Stationen waren die Billy Cobham, George Duke Band, Charles Mingus, Herbie Hancock, Pat Messini und Jim Hall und Ende der 70er Jahre Trio mit Steve Swallow und Adam Nussbaum. 1982 dann so eine Art Ritterschlag als Nachfolger von Gitarrist Mike Stern, dreijährige Zusammenarbeit mit Miles Davis, der ihn durch sein funkiges und bluesiges Spiel schätzte. Vielfach kreuzten sich die Wege mit Pat Messini und Bill Frisell in Duos, zusammen entweder bei anderen oder in eigenen Alben mit Frisell, Zusammenarbeit mit dem Bassisten Mark Johnsons und seinem Projekt Bass Desires. Hören wir doch mal rein in die aktuellste Aufnahme. Ist ein Duo, ein wunderschönes Duo, ist für viele schon die Jazzplatte des Jahres. John Scofield Gitarre und Dave Holland am Bass, Memories of Home, und wir hören Mine A Blues und Mr. B, eine Hommage an einen der Vorbilder von Dave Holland, dem Bassisten Ray Brown.

Tja, das war John Scofield und seine aktuelle CD im Duo, eingespielt mit Dave Holland, Memories of Home. Kommen wir zu dem dritten im Bunde der Generation, am 12. August 1954 geboren, 71 Jahre alt, Pat Metheny, einer der erfolgreichsten Jazzmusiker der Welt und auch einflussreichsten. Er hatte ein eigenes, leichtes, flüssiges Spiel auf der Gitarre und mit seinen verschiedenen Formationen einen eigenständigen Ensembleklang. Mitte der 70er bildete er zusammen mit John Scofield und Bill Frisell ein Trio der Superlative, die vieles gemeinsam hatten. Ähnliches Alter, Vorbild Wes Montgomery, Jim Hall, Studium in Berkeley und jeweils als Duo in unterschiedlichen Bands zusammen. Ihr Stil ist genreübergreifend. Pat Metheny und Frisell probierten auch den Free Jazz und kamen aber wieder zurück zur Fusion-Musik. Dazu kam die Liebe von Metheny und Frisell zur brasilianischen Musik. Nach 6 Jahren ein eigenes Label, Pat Metheny, und eine Fortsetzung der Band Sid I und das dritte Album mit Plus hinten dran. Zitat: Ich will neue Musiker fördern, die ich inspirierend finde. Ich gehe davon aus, dass sich die Gruppe immer verändern wird. Zitat Ende, sagte er im US-Magazin Downbeat. Und Plus bedeutet, im neuen Album gibt es auch Gesang, eine Verbindung zu Gospel-Tradition. Tja, und die charmanten Harmonien und Melodien, für die Metheny bekannt und geschätzt wird, gibt es natürlich auch. Hören wir mal rein, das neue Album. Die Kernformation besteht aus einem Trio von Chris Fishman und Joe Dyson. Und weiter dazu ist noch Darrell Jones am Bass, Brandy Junger an der Harfe, Louis Conte am Percussions und der Franzose Vincent Pairani am Akkordeon. Hören wir jetzt mal rein. In One It und Urban and Western vom neuen Album Sid I, die dritte mit Plus. Pat Metheny.

Das war Pat Metheny und sein neues Album Sid Eye, das dritte mit dem Plus dahinter, und das ist der Chor. Kommen wir zur vierten im Bunde der stilprägenden Gitarristen, Gitarristin. Gitarristin und Komponistin des Creative Jazz und neuer Improvisationsmusik ist Mari Halvorsen. Am 16. Oktober 1980 geboren und 45 Jahre alt. Das Küken, wenn wir so wollen, der stilprägenden Gitarristin unserer Zeit. Sie unterscheidet sich in ihrem gitarristischen Werdegang sehr deutlich von den drei älteren Gitarristen. Sie tendierte früh zu Avantrock und der Improvisationsmusik, zum Beispiel von Anthony Braxton, dessen Werke sie auch spielte. Tim Byrne, Nicol Mitchell sind weitere Stationen, und eher von Gitarristen wie Marc Ribot und

Elliot Sharp beeinflusst. Ihre eigene Gruppen hatten andere Instrumente, zum Beispiel wie eine Geige. Sie gilt als die, Zitat, wahrscheinlich originellste Jazzgitarristin und derzeit am stärksten von der Kritik beachtete Gitarristin der New Yorker Downtown-Szene. So die Kritik. Ein Gegenentwurf zur Laidback-Musik, zum Beispiel von Pat Metheny. Gemeinsam hat sie doch was mit Frisell, die Mitarbeit in John Zorns Projekten. Für das aktuelle Album About Ghosts versammelte sie Musiker von früheren Projekten. Doch zuerst ein Rückblick auf ihre Zusammenarbeit mit John Zorn aus dem Jahre 2021, The Bagatelles Volume 1, und da hören wir Bagatelle Hashtag 162. Mit Mary Halverson Gitarre, Miles Okazaki, ein weiterer wichtiger Gitarrist der Improvisationsszene, Drew Kress am Bass und Thomas Fujiwara am Schlagzeug.

Tja, das war die Bagatelles von Komposition John Zorn. Und jetzt noch zu ihrem aktuellen Album About Ghosts. Und da sind die Mitspieler Adam O'Farrell, Trompete, Jacob Garschicht, Posaune, Patricia Brennan, Vibraphon, Nick Dunstan, Bass und Thomas Fujiwari am Schlagzeug und sie selber natürlich an der Gitarre und am Pocket Piano. Letztes Stück, morgen gibt's wieder Jazz, die Jazz-Matinee und am nächsten Samstag zur gewohnten Zeit die Jazz-News. Und ja, ihr hörtet vier stilprägende aktuelle Gitarristinnen unserer Zeit, vier verschiedene Arten, Jazzgitarre zu spielen. Es bleibt spannend. Wir halten sie auf dem Laufenden. Ja, und das letzte Stück, das heißt Carrot From von dem Mary Halverson Sextett.

Alright. Und ihr habt wieder richtig eingeschaltet auf der 102,3. Jeden Montagabend um 21 Uhr gibt's Reggae und Dancehall. The latest and the greatest. Heute mit mir, DJ Tofti. Der Lukas ist leider verhindert. Wir grüßen auf jeden Fall. Ich grüße sowieso das ganze Dreieckland, alle, die zuhören, alle Zuhörer. Und wie jeden Montagabend, wenn der Luke und ich spielen, oder ich natürlich jetzt heute alleine, dann gibt's die erste Dreiviertelstunde Classics und später gibt's noch brandneue Songs, neue Reggae- und Dancehall-Songs, was gerade so rauskommt, was gerade in Jamaika irgendwie hot ist, probiere ich natürlich für euch zu spielen. Und starten tue ich jetzt aber so mit so 70er, 60er Rocksteady-Vibes irgendwie, wenn ich das so öfter mal mache. Und werde auch zu den Songs was zu sagen. Genau, und dann hört mal rein. Zuerst gibt's Rockin' Steady. 1968 ist er rausgekommen auf Studio One. Bob Marley and the Wailers ist es. Damit starten wir in den Abend. Dann enjoy!

Breaking up is hard to do. 1974, Alten Alice. Big Tune. Auf Treasure Island. Und als nächstes gibt es einen Studio One Song von John Holt, dann zum 66. rausgekommen, und zwar Do You Love Me. Ganz großer John Holt Song.